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2: Ich habe einen Post gesehen von Terra X. Die haben nämlich verglichen, wie viel Tiere wiegen.
3: Ja.
2: Ein Nashorn wiegt genau gleich viel wie ein Mondfisch, nämlich 2,7 Tonnen. Crazy.
3: Was?
2: Ein Leopardenweibchen wiegt 60 Kilo. Welches Tier wiegt genauso viel? Das Kapibara. Das ist so klein und süß, nö. Einfach so viel wie so ein Leopard. Königstigerweibchen, 160 Kilo. Was wiegt genauso viel? Der Silberrücken.
3: Ein Gorilla wiegt so viel.
2: Ja!
3: Ein wildes Patrick und ein wildes Melissa, die wiegen auch exakt gleich viel tatsächlich.
2: Das

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1: 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Ich finde das richtig geil. 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Weiß ich nicht. Für eine Planet-Metropole. Einen kleinen Handkäse auf einen 20-Euro-Schein.
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1: Wenn du einen Regenschirm im Po hast, dann solltest du den nicht aufspannen. Was ist das für ein crazy Satz? Das ist ernsthaft ein türkisches Sprichwort und es ist so witzig, deswegen wollen wir von dir wissen, welche coolen Sprichwörter aus anderen Ländern oder in anderen Sprachen kennst du noch? Ein anderes Highlight von mir, ja, das machen wir, wenn die Hühner Zähne haben, sagt man so in Frankreich, das bedeutet niemals. Also her damit, am besten per Sprachnachricht, einfach an die WhatsApp-Nummer 0172 978 3000.
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1: Falls du schon immer mal ein Leuchtturm-Emoji gebraucht hast, bald kannst du das Ganze nutzen. Und zwar kommen bald neue Emojis, unter anderem der Leuchtturm. Dann wird es geben eine rosa Seife, Meteorit, das finde ich sehr geil. Und dann noch eine saure Gurke. Und da weiß ich nicht. Da bin ich mir zu 100% sicher. Diese saure Gurke wird die Aubergine ablösen, als du weißt schon. Deshalb, heute ein sehr, sehr trauriger Tag für das Aubergine-Emoji. Verliert nämlich heute seinen einzigen Job.
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1: Mit Selina. Hi. Die Jugendkulturkirche St. Peter in der Frankfurter Innenstadt hat eine richtig nice Optik, interessante Workshops und diesen Sommer sogar ein eigenes Café. Im Café Peters kriegst du Drinks und nachhaltige Snacks. Besonders cool, du kannst dir im Peters Picknickdecken und Plastikbesteck ausleihen und dich dann einfach mit deinen Snacks in den Kirchgarten chillen. Immer sonntags von 14 bis 18 Uhr. Wann hast du dich das letzte Mal bei deiner Oma oder deinem Opa gemeldet? Ich musste in meiner Anrufliste peinlich lange runterscrollen, bis ich meinen Opa gefunden habe. Das geht gar nicht. Vor allen Dingen nicht heute. Heute ist nämlich Welttag der Großeltern und Senioren. Papst Franziskus hat diesen Gedenktag 2021 ausgerufen. Als friendly reminder an uns Enkelkinder, ey, ruf doch mal an oder fahr einfach vorbei. Weißt du was? Das mache ich später auch. Versprochen. Von Großeltern jetzt zu Eltern. Wann waren dir deine Eltern das letzte Mal so richtig peinlich? Seien wir ehrlich, es ist echt immer mitten in der Öffentlichkeit. So ging es auch Pat Barrett. Im Musikvideo zu seinem Song I've Got a Fire siehst du, wie Pats Papa übertrieben zur Musik von seinem Sohn abgeht. Und weil der Papa schon über 70 ist, schämt sich Pat ein bisschen dafür. Sehr wholesome einfach. Pat Barrett, I've Got a Fire für deinen Sonntag.
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1: Ja, schönen guten Morgen hier auf deinem Lieblingssender. 100 Euro das letzte Mal in diesem Monat. Direkt auf dein Konto, wenn du uns diese Quizfrage hier beantworten kannst.
2: Ein Trompeter spielt ein Musikstück mit 12 Strophen in 30 Minuten. Wie lange brauchen dann 6 Trompeter für das Stück?
1: Also ein Trompeter spielt ein Musikstück mit 12 Strophen in 30 Minuten. Wie lange brauchen dann 6 Trompeter für das Stück?

0: 0137 90 30 200. Gewinn-Hotline ist für dich geschaltet. 0137 90 30 200 für 50 Cent aus allen deutschen Netzen. Ruf jetzt an.
1: Mitmachen kann man ab 18. An Minderjährige werden keine Gewinne ausgezahlt. Jeder Anruf kostet 50 Cent aus allen deutschen Netzen. Bitte

0: Info zu finden. Dort sind später auch alle Lösungen und Gewinner notiert. 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
1: Hier nochmal die Frage für dich.
2: Ein Trompeter spielt ein Musikstück mit 12 Strophen in 30 Minuten. Wie lange brauchen dann 6 Trompeter für das Stück?
1: 0137 90 30 200 ist die Telefonnummer. 0137 90 30 200 für 50 Cent aus allen deutschen Netzen. Ich bin nicht allein im Studio. Bei mir ist die Chrissy. Schönen guten Morgen.
3: Ja, schönen guten Morgen auch.
1: Chrissy, letzte Mal in dem Monat, gell? Das Geld heute auf des Hörers Konto.
3: Ja, in diesem Monat das letzte Mal. Das Geld geht sicher raus, obwohl Sonntag ist, per Echtzeitüberweisung.
1: Also ein Trompeter spielt ein Musikstück mit 12 Strophen in 30 Minuten. Wie lange brauchen dann 6 Trompeter für das Stück? Anrufen, mit Leitung 2 live zu uns kommen unter 0137 90 30 200. 0137 90 30 200 für 50 Cent aus allen deutschen Netzen. Und da ist jemand live mit dem Chance-Button und Leitung 2 zu uns gelangt. Wer ist dran? Hallo.
4: Die Sonny ist hier.
1: Sonny, hallo. Wunderschönen guten Morgen. Hallo.
4: Guten Morgen.
1: Sonny, schön, dass du deinen Lieblingssender eingeschaltet hast. Jetzt nutz doch die Gunst der Stunde und hol dir heute 100 Euro auf dein Konto. Was kommt denn raus?
4: Die gleiche Zeit
1: brauchen. Genauso lange. Sonny.
4: Ja.
3: Gewonnen.
1: Halleluja.
4: Super.
1: Mensch, das kann man doch jetzt zum Monatsende richtig gut gebrauchen, bevor die Miete runtergeht und die Krankenversicherung und all das, oder?
4: Genau.
1: Super, dann bleib doch bitte am Telefon. Danke fürs Mitspielen und noch einen schönen Sonntag hier auf deinem Lieblingssender, ja?
4: Euch auch, danke.
1: Tschüss.
4: Tschüss.
1: Machen wir direkt weiter, würde ich sagen. Neue Frage jetzt für dich.
2: Wenn die Schwester deines Onkels nicht deine Tante ist, wer ist sie dann?
1: Aha, also wenn die Schwester deines Onkels nicht deine Tante ist, wer ist sie dann? 0137 90 30 200 0137 90 30 200 für 50 Cent aus allen deutschen Netzen. Wenn die Schwester deines Onkels nicht deine Tante ist, wer ist sie dann? Sag uns, was da rauskommt. Chrissy, die Sonny konnte es, glaube ich, gar nicht glauben,
3: oder?
1: Ja,
3: die hat sich sehr gefreut.
1: Das glaube ich. Hör mal, 100 Euro und jetzt gibt es die nächsten 100 Euro auch heute auf das Hörerskonto.
3: Na klar, natürlich, alles geht heute raus für Echtzeitüberweisung.
1: Also diese Frage hier, die richtige Antwort steht zwischen dir und 100 Euro. Aufgepasst.
2: Wenn die Schwester deines Onkels nicht deine Tante ist, wer ist sie dann?
1: Wer ist sie denn dann? Mach's besser als der Erwin. Der war schon mal in der vorherigen Sendung da und meinte das. Erwin, schieß los mit deiner Lösung, bitte.
5: Ah, ist da ganz logisch, die Cousine.
1: Nee, das stimmt leider nicht. Nein, ist nicht richtig. So logisch ist es nicht. Die Cousine ist es nicht, die wir hier suchen, Chrissy.
3: Nee, man muss schon genau zuhören und genau überlegen. Aber okay, ich lege nochmal 100 Euro drauf, um das Ganze zu versüßen. Wir gehen jetzt auf 200 Euro Garantiegewinn.
1: 200 Euro garantierter Gewinn. 0137 90 30 200. 0137 90 30 200 für 50 Cent aus allen Deutschen. Jetzt bitte noch mal kurz überlegen.
2: Wenn die Schwester deines Onkels nicht deine Tante ist, wer ist sie dann?
1: Ja, also wir wissen, es ist nicht die Cousine. Hast du was anderes raus, dann mach's bitte besser als der Tobias. Der war auch schon mal da und der meinte das. Wie lautet deine Lösung?
6: Also ich habe darüber nachgedacht und das ist ja gar kein Familienmitglied dann.
1: Was? Gar kein?
6: Nee.
1: Tobias, das ist leider auch nicht richtig. Nein, falsch. Nee, also gar kein, das ist, Tobias, danke fürs Nachdenken, aber das ist um die Ecke gedacht. Das kann nicht sein. Ich stelle die Frage gleich nochmal, Chrissy.
3: Ja, stell sie gleich nochmal, aber vorher gibt's mehr Geld. Ich lege nochmal 100 Euro drauf. Wir sind jetzt bei 300 Euro Garantiegewinn heute überwiesen, heute auf dem Konto.
1: So, nochmal. 300 Euro jetzt für dich. Das Geld geht heute definitiv raus. 11.08 Uhr. Schönen guten Morgen hier auf deinem Lieblingssender. 0137 90 30 200. 0137 90 30 200 für 50 Cent aus allen deutschen Netzen. Also nochmal, ist schon Familienmitglied. Jetzt müssen wir mal überlegen. Wenn die Schwester deines Onkels nicht deine Tante ist, wer ist sie dann? Jetzt haben wir gehört, Cousine vom Erwin. Mm-mm. Gar kein Familienmitglied vom Tobias. Ist auch nicht richtig. Chrissy, lass mich da mal schauen. In Leitung 2, da ist noch niemand, ne?
3: Nee, da ist noch niemand. Und man muss wirklich genau zuhören. Aber hey, es ist Monatsende, wir brauchen Geld. Ich lege mal eine Schippe drauf. Ich lege jetzt nicht 100 drauf, sondern 200 Euro garantierter Gewinn. Wir spielen jetzt um 500 Euro Garantiegewinn. Heute überwiesen, heute auf dem Konto.
1: Wow. Also 500 Euro für dich, 0137 90 30 200, 0137 90 30 200 für 50 Cent aus allen deutschen Netzen. Jetzt aber nochmal aufgepasst.
2: Wenn die Schwester deines Onkels nicht deine Tante ist, wer ist sie dann?
1: Letzte Mal in diesem Monat 500 Euro für deine Miete. Nächste Woche wird abgebucht, ja. Der neue Monat kommt bestimmt. 500 Euro für die Krankenversicherung, 500 Euro für einen schönen Urlaub, ja. Für andere sind die Sommerferien, gehen ja erst, glaube ich, los, für andere sind sie fast schon wieder aus. Also jetzt die 500 Euro kann doch jeder gut gebrauchen. Aber du musst richtig antworten. Der Jens, ne, der war auch schon mal in der vorherigen Sendung da und der meinte das.
7: Schön, dass Sie mit dabei sind. Jens, Ihre Lösung lautet?
8: Natürlich die andere Tante.
7: Die andere Tante? Hm. Nee, das stimmt leider auch nicht. Tut uns leid.
1: Da merken wir langsam so ein bisschen, wie die Leute da rumgerätselt haben. Aber es stimmt einfach nicht.
3: Nee, es stimmt nicht. Also ich kann nur sagen, genau zuhören und nochmal kurz nachdenken. Ja. Aber okay, es wird honoriert. Ich lege nochmal 100 Euro drauf. Es geht jetzt um 600 Euro Garantiegewinn. Heute überwiesen, heute auf dem Konto.
1: Also nochmal, Runde ist wieder freigegeben. Achtung, wir brauchen dich mit der richtigen Lösung. Andere Tante ist auch nicht richtig. Hast eine andere Lösung raus. 0137 90 30 200 0137 90 30 200 für 50 Cent aus allen deutschen Netzen. Jetzt anrufen, das Geld bitte mitnehmen.
0: Mitmachen kann man ab 18. An Minderjährige werden keine Gewinne ausgezahlt. Jeder Anruf kostet 50 Cent aus allen deutschen Netzen. Bitte darauf achten, dass nicht jeder Anruf, der Kosten produziert, auch automatisch ins Studio gelangt. Gewinnchance im Leitungsspiel 1 zu 200.000. Parallel dazu kann die Redaktion jederzeit ausgewählte Anrufer per Zufallsprinzip direkt ins Studio durchstellen. 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
1: Für Sie ist noch keiner bei uns gerade in Leitung 2. Na, was kann man da tun?
3: Ja, du, dann kann man einfach mehr Geld drauflegen. Das mache ich nämlich jetzt. Und zwar erhöhe ich jetzt nicht um 100 Euro mehr, sondern um 150 Euro mehr. Es geht jetzt sage und schreibe um 750 Euro garantierter Gewinn. Und das Geld geht ganz sicher raus per Echtzeitüberweisung.
1: Deine Chance. 750 Euro, 0137 90 30 200, 0137 90 30 200 für 50 Cent aus allen deutschen Netzen. Wenn die Schwester deines Onkels nicht deine Tante ist, wer ist sie dann? Überleg mal, wenn die Schwester deines Onkels nicht deine Tante ist, wer ist sie dann? Die Cousine, meinte der Erwin? Gar kein Familienmitglied, meinte Tobias. Der Jens hat eine andere Tante aus dem Hut gezaubert. Nein. Wenn die Schwester deines Onkels nicht deine Tante ist, wer ist sie dann? Jetzt richtig lösen, jetzt reinkommen und jetzt 750 Euro abstauben. Aber Obacht, die Lea war auch schon mal in einer anderen Sendung da und die hat das gesagt. Und Lea, deine Lösung lautet?
4: Meine Lösung ist die Großmutter.
1: Und die Großmutter ist es halt auch nicht. Also die Lösung Großmutter ist halt auch nicht richtig, Chrissy. Ich meine, es ist Sonntag. Sollen wir da vielleicht abbrechen? Ich bin mir nicht ganz sicher, ob das überhaupt jemand raus hat im Moment. Ich bin mir echt nicht sicher.
3: Du, es ist knifflig, aber wir machen weiter auf alle Fälle, aber mit viel mehr Geld. Ich erhöhe jetzt von 750 nicht auf 800, nicht auf 850, nicht auf 900 und auch nicht auf 59. Wir gehen auf 1.000 Euro garantierter Gewinn. 1.000 Euro Garantiegewinn, heute überwiesen, heute auf dem Konto.
1: Die Runde ist freigegeben auf deinem Lieblingssender um 11.13 Uhr live. 1.000 Euro, 0137 90 30 200. Noch niemand bei uns in Leitung 2 gerade. 0137 90 30 200 für 50 Cent aus allen deutschen Netzen. Wenn die Schwester deines Onkels nicht deine Tante ist, Wer ist sie dann? Wer kann sie denn dann nur sein? Das ist die große Frage, die wir jetzt beantwortet bitte kriegen, weil es geht gleich weiter mit toller Musik, die hast du dir verdient. Aber vorher, ich verspreche, die 1000 Euro gehen heute raus von unserem Konto. Chrissy, damit das passiert, musst du eine drastische Maßnahme hier öffnen.
3: Das werde ich machen. Ich werde die Gewinnchancen verdoppeln. Zur Glücksleitung 2 kommt die Glücksleitung 3 dazu. Doppelte Gewinnchance in 3, 2, 1 ab jetzt.
1: Doppelte Gewinnchance 0137 90 30 200. 0137 90 30 200. Jede Sekunde kannst du 1000 Euro heute auf dein Konto bekommen. Das Geld verlässt unser Konto heute. 0137 90 30 200 für 50 Cent aus allen deutschen Netzen. Nochmal, wenn die Schwester deines Onkels nicht eine Tante ist, wer kann sie dann nur sein? Na, nicht die Cousine, wie der Erwin dachte? Gar kein Familienmitglied, haben wir von Tobias gehört. Die andere Tante von Jens. Und Lea meinte die Großmutter, auch nicht richtig. Also jetzt wäre es schön, die richtige Antwort von dir zu bekommen. Die 1000 Euro gehen raus. Damit die rausgehen, Chrissy, hast du noch ein Ass im Ärmel, was du jetzt zückst?
3: Natürlich, ich gehe auf die dreifache Gewinnchance. Ich mache jetzt so lange weiter, bis wir einen Gewinner haben. Die Glücksleitung 4 kommt dazu. Dreifache und höchste Gewinnchance ab jetzt.
1: Gewinnchance für dich gerade verdreifacht, wenn die Schwester deines Onkels nicht deine Tante ist. Wer ist sie dann? Hol dir 1000 Euro noch heute auf dein Konto. 0137 90 30 200. 0137 90 30 200 für 50 Cent aus allen deutschen Netzen. Also nochmal, du meinst, es ist die Großmutter. Das meinte Lea auch, das ist nicht richtig. Wir brauchen jemanden, der anruft, der diese Frage versteht. Es ist keine Scherzfrage, es ist eine ernst gemeinte Frage. Wir müssen da die Familie etwas durchackern. Ne? Wenn die Schwester deines Onkels nicht deine Tante ist, wer ist sie dann? Immer noch niemand bei uns, Chrissy. Siehst du das auch? Weder in Leitung 2, noch Leitung 3, noch Leitung 4. Gibt's noch irgendwas, was wir noch machen können?
3: Natürlich,
1: eventuell?
3: Wir können jetzt drastische Maßnahmen ergreifen. Ich werde jetzt die dreifache Gewinnchance verdoppeln auf die sechsfache Gewinnchance. Die Glücksleitung 15, Glücksleitung 16 und die Glücksleitung 17 kommen dazu. Sechsfache und höchste Gewinnchance in 3, 2, 1 ab jetzt.
1: Die Sendung dauert leider auch nicht mehr lang. Wer es wird klingeln. Also wenn du anrufst mit der richtigen Lösung, sag uns, was kommt da raus?
2: Wenn die Schwester deines Onkels nicht deine Tante ist, wer ist sie dann?
1: 0137 90 30 200. 0137 90 30 200 für 50 Cent aus allen deutschen Netzen. Ja, eine andere Tante da einfach aus dem Hut zu zaubern wie der Jens. Ist nicht richtig. Ist nicht richtig. Also nochmal, es gibt nur eine richtige Lösung. Es gibt zu der Frage wirklich nur eine richtige Lösung und Cousine, wie der Erwin dachte, auch nicht. Wenn die Schwester deines Onkels nicht deine Tante ist, dann gibt es nur eine Lösung, die du nennen kannst, die richtig ist. Und dann 0137 90 30 200. Jede Sekunde kann es jetzt klingeln. 0137 90 30 200 für 50 sind aus allen deutschen Netzen. Das ist eine Frage, Chrissy, auch, muss ich ganz ehrlich sagen, wenn man die auch mal im Freundeskreis stellt, da werdet ihr merken, merkt euch die Frage mal, stellt die mal beim nächsten Kartenabend oder wenn ihr mal einen Filmabend gemeinsam macht, stellt die mal in der Familie und ihr werdet merken, hey, die Frage ist, die hat's echt in sich, was da für Antworten kommen, ne? Wie Cousine, gar kein Familienmitglied, andere Tante oder Großmutter. Es ist aber nicht richtig. Also, wir brauchen die richtige Lösung. Ich meine, jede Sekunde zählt. Chrissy, ist da bitte, sag mir, dass da schon jemand ist, weil wir haben noch, so meiner Meinung nach haben wir noch niemanden.
3: Nein, wir haben noch niemanden, der hier live gelöst hat. Okay, ich muss jetzt in die Vollen gehen. Wir gehen jetzt auf die zehnfache Gewinnchance. Die Glücksleitung 22, Glücksleitung 23, Glücksleitung 24 und die Glücksleitung 25 kommen dazu. Wir haben keine Zeit mehr. Zehnfache und höchste Gewinnchance ab jetzt.
1: Also, Runde wäre freigegeben jetzt für dich für die richtige Lösung. Hast du die richtige Lösung raus? 1000 Euro für dich, für die Miete, für den Urlaub. Hol sie dir jetzt, die sind heute auf deinem Konto, das letzte Mal in dem Monat unter 0137 90 30 200. 0137 90 30 200 für 50 Cent aus allen deutschen Netzen. Wenn die Schwester deines Onkels nicht deine Tante ist, wer ist sie dann. Und noch niemand hört leider in ganz Deutschland meine Stimme in seinem Telefon. Hörst du deinen Lieblingssender um 11.18 Uhr? Schnapp dir das Geld. 0137 90 30 200. Ich verspreche, das Geld verlässt heute unser Konto. Versprochen. 0137 90 30 200 für 50 Cent aus allen deutschen Netzen. Aber es ist eine Frage, die es in sich hat. Nochmal, die nicht auf die leichte Schulter nehmen. Die Frage bitte nicht auf die leichte Schulter nehmen und sagen, ja, weiß ich ja sowieso, schon überprüfen. Ne? Wenn die Schwester deines Onkels nicht deine Tante ist, wer ist sie dann? Es geht um 1.000 Euro. Ich will keine falsche Antwort hören. 0137 90 30 200. 0137 90 30 200 für 50 Cent aus allen deutschen Netzen. Chrissy. Es geht sofort weiter mit Musik. Die Regie möchte eigentlich weitermachen. Wir warten jetzt nur auf den Telefonklingeln und es wird definitiv klingeln. Es ist aber noch keiner da.
3: Ja, es wird und muss klingeln, aber ich gehe jetzt auf die 13-fache Gewinnchance. Die Glücksleitung 31, Glücksleitung 32 und die Glücksleitung 33 kommen dazu. 13-fache und höchste Gewinnchance. Es wird und muss jetzt klingeln. Ab jetzt.
1: Leitungen für dich überzogen. 13-fache Gewinnchance gerade, weil noch niemand da ist. Komm jetzt zu uns, schnapp dir 1.000 Euro. 0137 90 30 200. 0137 90 30 200 für 50 Cent aus allen deutschen Netzen. Möglichkeit ist jetzt da. Was kommt hier raus?
2: Wenn die Schwester deines Onkels nicht deine Tante ist, wer ist sie dann?
1: Wenn die Schwester deines Onkels nicht deine Tante ist, wer ist sie dann? 0137 90 30 200 0137 90 30 200 für 50 sind aus allen deutschen Netzen. Also die Regie hat mir jetzt ein Zeitfenster, keine 100 Sekunden mehr Sendezeit. Das ist das letzte Musikbett, was ich bekomme. Entweder du schnappst dir jetzt das Geld oder jemand anders tut es. Ich hoffe, einer ruft jetzt an mit der richtigen Lösung unter 0137 90 30 200. Noch hört niemand meine Stimme in seinem Telefon. 0137 90 30 200. 0137 90 30 200 für 50 Cent aus allen deutschen Netzen. Immer noch keiner da. Ist immer noch keiner bei uns gerade im Studio. Chrissy, sag auch mal, da ist noch keiner da.
3: Ich bestätige, es ist noch keiner da. Es geht um 1.000 Euro Garantiegewinn.
1: Liebe Regie, lasst uns bitte auf Sendung. Ich habe versprochen, es klingelt. 0137 90 30 200. Ich habe kein Musikbett mehr. Die Sendung ist aus. 0137 90 30 200. Für 50 Cent aus allen deutschen Netzen. Wenn die Schwester deines Onkels nicht deine Tante ist, wer kann sie dann nur sein? Und sag nicht gar kein Familienmitglied, das stimmt nicht. Tobias meinte gar kein Familienmitglied, das kann es nicht sein. Es ist ein Familienmitglied. 0137 90 30 200 0137 90 30 200 für 50 sind aus allen deutschen Netzen. Chrissy, wir wären eigentlich bereit. Ne?
3: Ja, wir sind bereit. Ich bin gespannt, wer sich die 1.000 Euro holt.
1: Das Geld geht definitiv raus und wenn du meine Stimme im Telefon hörst, bleibst du einfach dran. Unter 0137 90 30 200, das ist nämlich die Gewinnhotline. 0137 90 30 200 für 50 sind aus allen deutschen Netzen. Die Lösung muss natürlich stimmen, dann gibt es Geld. Wir freuen uns riesig, wenn du dich freust, aber du musst uns die Lösung bitte nennen. Durchgestellt mit dem Chance-Button, wer ist denn dran? Hallo?
9: Ja, ist Andreas.
1: Andreas, ich grüße dich. Andreas, sag uns bitte die richtige Lösung.
9: Die Mutter.
1: Und Andreas, das ist richtig.
3: Gewonnen.
1: Andreas, du kriegst sogar von mir eine Fanfare. Ja, du hast gewonnen. Herzlichen Glückwunsch, ja, 1.000 Euro für dich.

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0: Trick.
1: Ich habe einen Post gesehen von Terra X. Die haben nämlich verglichen, wie viel Tiere wiegen.
2: Ja.
1: Ein Nashorn wiegt genau gleich viel wie ein Mondfisch, nämlich 2,7 Tonnen. Crazy.
2: Was?
1: Ein Leopardenweibchen wiegt 60 Kilo. Welches Tier wiegt genauso viel? Das Kapibara. Das ist so klein und süß. Nö, einfach so viel wie so ein Leopard. Königstigerweibchen, 160 Kilo. Was wiegt genauso viel? Der Silberrücken.
2: Ein Gorilla wiegt so viel.
1: Ja!
2: Ein wildes Patrick und ein wildes Melissa, die wiegen auch exakt gleich viel tatsächlich.
1: Das ist bodenlos.
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1: Falls du schon immer mal ein Leuchtturm-Emoji gebraucht hast, bald kannst du das Ganze nutzen. Und zwar kommen bald neue Emojis, unter anderem der Leuchtturm. Dann wird es geben eine rosa Seife, Meteorit, das finde ich sehr geil. Und dann noch eine saure Gurke. Und da weiß ich nicht, da bin ich mir zu 100% sicher, diese saure Gurke wird die Aubergine ablösen, als du weißt schon. Deshalb, heute ein sehr, sehr trauriger Tag für das Aubergine-Emoji, verliert nämlich heute seinen einzigen Job.

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1: 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Was ist das für ein crazy Satz? 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Ein anderes Highlight von mir, ja, das machen wir, wenn die Hühner Zähne haben, sagt man so in Frankreich, das bedeutet niemals. Also her damit, am besten per Sprachnachricht, einfach an die WhatsApp-Nummer 0172 978 3000.
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1: Ich habe einen Post gesehen von Terra X. Die haben nämlich verglichen, wie viel Tiere wiegen.
2: Ja.
1: Ein Nashorn wiegt genau gleich viel wie ein Mondfisch, nämlich 2,7 Tonnen. Crazy.
2: Was?
1: Ein Leopardenweibchen wiegt 60 Kilo. Welches Tier wiegt genauso viel? Das Kapibara. Das ist so klein und süß, nö. Einfach so viel wie so ein Leopard. Königstigerweibchen, 160 Kilo. Was wiegt genauso viel? Der Silberrücken.
2: Ein Gorilla wiegt so viel.
1: Ja!
2: Ein wildes Patrick und ein wildes Melissa, die wiegen auch exakt gleich viel tatsächlich.
1: Das?

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1: Falls du schon immer mal ein Leuchtturm-Emoji gebraucht hast, bald kannst du das Ganze nutzen. Und zwar kommen bald neue Emojis, unter anderem der Leuchtturm. Dann wird es geben eine rosa Seife, Meteorit, das finde ich sehr geil. Und dann noch eine saure Gurke. Und da weiß ich nicht, da bin ich mir zu 100% sicher, diese saure Gurke wird die Aubergine ablösen, als du weißt schon. Deshalb, heute ein sehr, sehr trauriger Tag für das Aubergine-Emoji, verliert nämlich heute seinen einzigen Job.

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